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0: Song von der Far East Band.
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0: ausgefedert, macht einen kurzen Zwischenstopp bei den BBC World News und ist dann gleich wieder für euch da.
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Hallo, herzlich willkommen und einen schönen Dienstag. Die BBC News haben sich schon wieder dem Ende zugeneigt. Hier auf Radio B138 geht's weiter mit Ausgefedert. Reggae-Musik am Morgen. Viel Spaß!

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0: Politische Einstellungen werden häufig vereinfacht als rechts oder links bezeichnet. Deshalb hier ein kurzer Versuch eines Überblicks. Die Unterscheidung zwischen links und rechts soll auf die Sitzordnung in der französischen Abgeordnetenkammer von 1814 zurückgehen. Dort saßen, vom Präsidenten aus gesehen, auf der rechten Seite diejenigen Parteien, die für den Erhalt der gegenwärtigen politischen und gesellschaftlichen Verhältnisse eintraten. Auf der linken Seite saßen hingegen jene Parteien, die eine Änderung der Verhältnisse anstrebten. Als linke Werte gelten heute beispielsweise Gleichheit, Gerechtigkeit, Nähe, Wärme, Formlosigkeit, das Du, Spontanität, das Internationale und Kosmopolitische und in wirtschaftlichen Fragen staatliche Planung und öffentliche Kontrolle. Freiheit verstehen Linke zuerst als Freiheit von Not. Der Staat soll sich um soziale Sicherheit und Geborgenheit kümmern. Das zentrale linke Anliegen dabei ist Solidarität mit den Schwächeren. Als rechte Werte gelten heute beispielsweise Betonung der Unterschiede, Autorität, Distanz, geregelte Umgangsformen, das Sie, Disziplin, das Nationale und in wirtschaftlichen Fragen Privatwirtschaft und Wettbewerb. Rechte verstehen Freiheit umgekehrt zuerst als Freiheit von staatlicher Gängelung und staatlichem Zwang. Sie schätzen Anstrengung, Risikobereitschaft und Eigenaktivität. Im rechten Demokratieverständnis sind die individuellen Freiheiten wichtiger als der Begriff der sozialen und politischen Gleichheit. Im Parteienspektrum und der politischen Diskussion besetzen aber Rechte immer mehr vermeintlich linke Themen, wie etwa im Bereich der Friedensbewegungen, beim kritischen Zugang zur Ökologie, zum Militarismus oder dem Antikapitalismus. Mit dieser populistischen Orientierung auf die Massen werden insbesondere bessere Wahlergebnisse erhofft. Im Zusammenhang mit dem politischen Rechts-Links-Spektrum findet sich außerdem häufig der Begriff Faschismus. Dieser gilt als Sammelbezeichnung für rechtsextremistische Bewegungen. Es bedeutet, nur einem Menschen folgen zu wollen, unabhängige Gerichte abzuschaffen, Bildung und kritisches Denken nicht zu fördern, freie Wahlen zu verbieten und sich für höherwertiger und lebenswerter halten als andere Menschen, weil sie nicht ihren Glauben, ihre Herkunft, ihre Hautfarbe oder ihr Geschlecht teilen. Linksextremismus ist, wie Rechtsextremismus, von starker Ablehnung gegenüber dem Staat bestimmt. Es soll eine andere politische Ordnung errichtet werden, die nicht demokratisch ist. Anders als beim Rechtsextremismus ist der Linksextremismus aber nicht gegen Ausländer und Ausländerinnen gerichtet und hat auch nicht den Faschismus oder Nationalsozialismus zum Vorbild. Gemeinsam ist beiden Einstellungen aber, dass sie nichts dagegen haben, wenn in der politischen Auseinandersetzung Gewalt gegen Personen und Sachen angewendet wird. Doch weiter im Liedtext. Was steckt in dem vorhin gehörten Lied noch drin?
1: Sojasprossen, Bio, Mango, Mandel, Fairtrade und wann möglich aus der Region.
0: Es ist ein rhetorisch gern verwendetes Mittel, die Lebenswelt von Gegnern und Gegnerinnen lächerlich zu machen. Selbst das Wort Gutmensch ist längst zum Schimpfwort degradiert worden und auch der unbedarfte Umgang mit dem Wort Opfer in der Jugendkultur wirkt, als sei der zentrale Vorwurf derzeit die Menschlichkeit. Warum sollten wir wollen, dass auf Menschen hinabgeblickt wird, weil sie sich verantwortungsbewusst ihren Mitmenschen und ihrer Umwelt gegenüber verhalten? Einige, die behaupten, dass christliche Werte in Europa bedroht werden, kennen sie wohl selbst nicht. Zur Erinnerung, die Nächstenliebe zählt dazu. Es genügt aber anscheinend nicht, selbst nicht zu helfen, man muss die Bemühungen anderer auch noch in Verruf bringen und möglichst viele andere auch noch davon abhalten zu helfen. Ein Beispiel: Beim Hochwasser 2013 verloren viele Menschen ihr Hab und Gut. Aber glücklicherweise leben wir in einem Land, in dem Solidarität großgeschrieben wird, weshalb Spendenaufrufe durch die Medien gingen und Hilfsangebote unterbreitet wurden. Auch die muslimische Jugend Österreichs rief über ihre Facebook-Seite ihre Mitglieder dazu auf, sich an den Hilfsarbeiten zu beteiligen. Ein Vorstandsmitglied der FPÖ Dreismauer beantwortete diesen Aufruf prompt mit: Ich denke, die Österreicher kommen sehr gut ohne euch zurecht und das in jeder Hinsicht. Facebook-Nutzer und Nutzerinnen, die den Eintrag kritisierten, wurden von ihm als Koffer- und Kübelkinder beschimpft. Intoleranz und Vereinfachung ist aber nicht allein die Domäne rechter oder konservativer Menschen. Auch dazu gibt es im vorhin gehörten Lied eine Textzeile.

0: Fanatismus ist das Gegenteil von Toleranz, aber nicht aus üblen Charakterzügen des Fanatikers oder der Fanatikerin, sondern aus höheren Motiven, etwa um der Wahrheit willen, zur Ehre Gottes, der Partei, des Proletariats, der Nation und so weiter. Rechter oder linker Fanatismus ist wie jede Form des Fanatismus grundsätzlich abzulehnen. Bei der Bestimmung, ob es sich um Fanatismus handelt, kommt es darauf an, ob die Akteure und Akteurinnen auf dem Weg zur Umsetzung ihrer Forderungen Demokratie, Menschenrechte, Pluralismus und Rechtsstaatlichkeit beachten wollen oder nicht. Solange sie diese Minimalbedingungen akzeptieren, auf schrittweise Reformen setzen und eine gewalttätige Revolution ablehnen, sind sie auch keine Extremisten oder Extremistinnen. Fanatische Ideen werden nicht diskutiert oder hinterfragt, sondern geglaubt. Etwa der ewige Überlebenskampf gegen vermeintliche Verräter oder Verräterinnen, gegen die Ungläubigen, die jüdisch-bolschewistische Weltverschwörung, die kapitalistische Ausbeutung oder den Imperialismus, oder etwa die Utopien einer homogenen Volksgemeinschaft, einer klassenlosen Gesellschaft oder eines Gottesstaates, gelten nicht als diskussionswürdige Programme, sondern als unverrückbare Grundfesten des politischen Glaubensbekenntnisses. Das dahinterstehende Führerbild ist auf beiden politischen Seiten elitär. Die rechtsextreme Vorstellung ist geprägt vom sozialdarwinistischen Modell der Auslese durch Kampf oder durch jenes von Sieg und Niederlage. Auf der extremen Linken dominiert hingegen die Idee einer besonders klassenbewussten Schicht von Berufsrevolutionären. Im Gegensatz zum Islamismus, der die Einheit von Religion und Politik betont, stehen Rechts- und Linksextremismus der Religion und dem Christentum eher ablehnend gegenüber. Was aber tun mit Fanatikern und Fanatikerinnen? In der Enzyklopädie der französischen Aufklärung steht: Man weiß nicht, welche Haltung man gegenüber einer Menge von Fanatikern einnehmen soll. Behandelt sie milde, sie treten euch mit Füßen. Wenn ihr sie verfolgt, erheben sie sich. Das beste Mittel, sie zum Schweigen zu bringen, ist es, die Aufmerksamkeit der Öffentlichkeit geschickt auf andere Dinge zu lenken. Aber niemals gehe man gewaltsam vor. Nur durch Verachtung und Lächerlichkeit kann man sie in Misskredit bringen und schwächen.
1: Du musst dir nicht jeden Blödsinn anhören und du musst auch nicht auf jeden Blödsinn seriös reagieren. Aber du solltest Stellung beziehen, wenn fremdenfeindliche Parolen gedroschen werden. Oft braucht es nur einen Menschen, der aufsteht und dagegen hält, damit auch die anderen Mut fassen. Dieser Mensch kannst du sein. Sven hat Erfahrung darin, Stammtischparolen zu begegnen. Hier ein Tipp von ihm.
2: Menschen, die Dinge wie das eben Gehörte sagen, verfügen sehr oft nicht über die Bereitschaft und Offenheit, sich auf Gegenargumente einzulassen. Du regst sie zum Nachdenken an, wenn du nachhakst, immer genau nachfragst und Beweise und Definitionen verlangst. Das Allerwichtigste ist, dass du immer hartnäckig bleibst. Lass dich nicht mit fadenscheinigen Sätzen wie "das siehst du doch eh überall" abspeisen, sondern bohre nach. Schließlich musst du dich nicht für die Meinung deines Gegenübers rechtfertigen.
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Auf Radio B138 hörtet ihr die Sendung Aufkocht. 15 Minuten mit Songs der Popmusikgeschichte. 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